0: slap, slap. Ah, tulipa, what a joy. Oh, essen und fressen und tanzen und trinken. Tanzen und trinken until we get stinking. Everybody!
1: Guten Tag, ha, ha.
0: Guten Tag, klack, klack. Guten Tag, mein lieber Schatz.